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0: Mittelmeer ist offenbar ein Flüchtlingsboot mit 700 Menschen an Bord gekentert. Allein in der vergangenen Woche sollen 11.000 Menschen übers Mittelmeer nach Italien geflohen sein.
1: Ein halbes Jahr schon ist es mittlerweile her, dass vor Lampedusa fast 400 Afrikaner erzogen.

0: Hilfe der Flüchtlinge auf dem Mittelmeer. Dutzende sind es Tag für Tag.
1: Am Wochenende ereignete sich ein schreckliches Unglück im Mittelmeer. Die Toten werden auf 700 bis 900 Menschen geschätzt. Keiner weiß, wie viele es sind. Es gab keine Passagierlisten, nur ein überladenes altes Schiff voller Flüchtlinge.
0: Viele haben keine Chance, es zu schaffen bis zum Festland. Ein Schiff der Küstenwache, das ihnen entgegenkommt, kann die Rettung sein oder das Ende aller Hoffnungen. Dann nämlich, wenn es das Boot einfach wieder zurückdrängt dorthin, woher es kam. Pushback heißt das im EU-Jargon, Grenzen schützen statt Flüchtlinge.
2: Und alle haben so über Änderungen geredet, geändert hat sich eigentlich nichts.
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1: Am 15. August 1999 wurde Carlos Fernando von einem Rassisten totgeprügelt. Aus Mosambik kam das Opfer 1987 in die DDR als Vertragsarbeiter und arbeitete dort in den letzten Jahren vor der Wende in einem Reifenkombinat. Nach dem Ende der DDR sollte Carlos Fernando abgeschoben werden, wurde aber von seiner Freundin bis zur gemeinsamen Ehe versteckt und bekam nach der Heirat einen sicheren Aufenthaltstitel. Nach einiger Zeit trennte sich das Paar und Carlos Fernando fand mit seiner Tochter den Weg ins bayerische Kolbermoor. Dort bekam er eine Anstellung als Schweißer in einem Elektrounternehmen. Seine Tochter besuchte die Grundschule im Ort. Nach dem Tod ihres Vaters kam das 9-jährige Mädchen wieder zur Mutter nach Neubrandenburg. Carlos Fernando wurde 35 Jahre alt. An dem Sommertag hielt sich das Opfer in der Kubanerbar auf. Als er vor die Tür trat und einige Meter ging, wurde er vom Rassisten Robert M. grundlos und völlig überraschend mit der Faust ins Gesicht geschlagen. Nachdem der Überfallene mit dem Kopf auf den Boden schlug, trat Robert M. auch noch zusätzlich auf den Schädel des Opfers ein. Carlos Fernando fiel ins Koma, erlitt schwerste Kopfverletzungen und verstarb rund 6 Wochen nach der Tat im Krankenhaus. Bereits kurz zuvor hatte der 31-jährige Täter 4 andere schwarze Menschen attackiert, weil das Auto seiner Lebensgefährtin kurzzeitig eingeparkt gewesen war. Dabei wurden den Angegriffenen Zähne ausgeschlagen. Zitat, scheiß Neger und Zitat, Schwarze gehören einfach erschlagen, hatte Robert M. dabei laut Zeugen gerufen. Zudem hatte Robert M. einen Sanitäter, der dem Niedergeprügelten am Boden zur Hilfe eilen wollte, weggeschubst und diesem gesagt, Zitat, Ausländer brauchen keinen Rettungsdienst. So stellte die Polizeidirektion Rosenheim auch kurz nach der Tat gegen Carlos Fernando fest, das Tatmotiv kann in einem tief verwurzelten Ausländerhass gesehen werden. Das Landgericht Traunstein verurteilte Roman G. im Mai 2000 wegen Körperverletzung mit Todesfolge zu 10 Jahren Haft ohne Bewährung. Das Gericht sah trotz der eindeutigen rassistischen Motivation des Täters den Rassismus nicht als zentrales Tatmotiv. Dieser Text stammt aus dem Buch »Kein Vergessen – Todesopfer rechter Gewalt in Deutschland nach 1945« von Thomas Bildstein, erschienen im Unrast Verlag.
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0: Direktor, gut, dass ich Sie treffe. Ich wollte Ihnen noch mal berichten
1: Jungfrau, über... Jungfrau, denken Sie dran. Für unsere Schule das Wichtigste, maßgeblich, Disziplin und Ruhe.
0: Sicher,
1: ich... Das gilt für den Raum, für den Gang. Ruhe. Disziplin, muss ich denn immer sagen?

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0: 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Ich bin heute mal ausnahmsweise nicht im Studio, sondern bin zu meinen Gästen in die Hochschule gelaufen. Und zwar treffe ich mich gerade mit drei AkteurInnen der Collaborate Fungi Art Exhibition. Und am liebsten können die sich einmal selber vorstellen. Wer sitzt hier gerade mit mir am Tisch?
1: Ja, hallo, mein Name ist Dennis Eljogun und genau, ich bin wissenschaftlicher Mitarbeiter an der Hochschule Flensburg und ja, leite das Mycobase-Projekt, was genau, sich mit Pilzen beschäftigt.
2: Und ich bin Christiane Limper, freischaffende Künstlerin aus Flensburg. Ich bin an diesem Projekt als Künstlerin beteiligt und auch als Kuratorin mit der Kreativagentur Frau von Herrlich und zusammen mit
3: Juliane Hansen, auch von der Kreativagentur. Genau, wir kuratieren zu zweit die Ausstellung.
0: Vielen Dank. Die Ausstellung soll vom 25.04. bis 29.04. im Kran in Flensburg stattfinden. Was genau würde mich da erwarten, wenn ich mir da vielleicht nicht so viel drunter vorstellen kann am Anfang?
1: Genau, also wir haben innerhalb des Projektes uns als Ziel gesetzt, nicht nur zu forschen, sondern auch in die Gesellschaft zu wirken. Und genau, haben diese Ausstellung deswegen so als Abschluss des Projektes organisiert. Und da geht es um verschiedenste KünstlerInnen, die mit uns zusammen daran arbeiten, Pilze in die Gesellschaft zu tragen und zu zeigen, was kann man eigentlich alles so mit Pilzen machen. Also es gibt ganz viele verschiedenste Möglichkeiten und es gibt also zum Beispiel Fotos, die man sich angucken kann, Skulpturen aus Holz und Keramik, Videos, Soundinstallationen, Textildesign, bedruckte Sachen und genau, Malerei.
0: Also wir haben ja auch eine Künstlerin hier, kannst du einmal vielleicht ein bisschen was erzählen, was genau stellst du da aus?
2: Der Ablauf des ganzen Projektes war ja auch so, dass wir als KünstlerInnen die Möglichkeit bekommen haben, an der Hochschule in den Laboren an dem Forschen mit den Pilzen mitzuwirken. Und dort konnten halt verschiedene Sachen aus Pilzmaterial hergestellt werden, also Pilzleder als eine Alternative zu Tierleder. Dann haben wir Pilzpapier geschöpft und so, dass diese ganzen verschiedenen Richtungen, die wir nun in der Ausstellung haben, diese Vielfalt sich halt eben auch aus diesen unterschiedlichen Sachen gestaltet. Und ich hatte schon vor diesem Projekt vor, Bioskulpturen zu entwickeln, die sich halt von selber wieder wegkompostieren. Und jetzt ist natürlich da durch diese Ausstellung nochmal die Möglichkeit entstanden, wow, dann könnten da auch Pilze wachsen, aus denen dann wieder noch sogar Leder gewonnen wird. Deswegen habe ich also mit diesem Pilzleder für diese Skulpturen, die damit bespannt werden können oder eben halt auch damit experimentiert, dass das Leder quasi auf den Skulpturen wächst. Und ein anderer Bereich, den ich auch noch gemacht habe, ist, dass man auch aus Pilzen Farbpigmente herstellen kann. Und da haben wir dann die Pilze gesammelt im Wald. Wir haben auch Spaziergänge im Wald gemacht, um Pilze nicht zum Essen, sondern eben für unsere, als Material zu sammeln. Und haben dann, also da wird man sehen können, welche Farben man aus Pilzen gewinnen kann.
0: Aus was sind deine Skulpturen, wenn ich fragen darf? Also du bespannst sie quasi mit diesem Pilzleder und...
2: Das Grundgerüst der Skulpturen wird aus Weidenzweigen sein.
0: Ihr habt jetzt auch Papier, Holz, ich glaube, ihr habt auch was mit Akustik drin. Wie kann ich mir das vorstellen? Also was für Geräusche machen Pilze?
2: Genau, das ist eine
1: gute Frage. Das
3: werden wir auch vor Ort sehen, da gibt es die Möglichkeit, sich das anzuhören. Genau, es gibt einmal ein Lied über Pilze, ein Fungi-Song. Aber ich gehe mal Dennis ab, wenn es um die Soundinstallation geht.
1: Eigentlich alle Organismen schicken ja irgendwie elektrische Impulse aus und es ist möglich, die mit Sensoren irgendwie wahrzunehmen oder aufzunehmen. Und das wird eine Installation zum Beispiel sein, also dass wir versuchen, Elektroden, so habe ich das zumindest bisher verstanden, die Elektroden in das Material geben und dann verschiedene elektrische Signale werden da aufgenommen und zu Sound verarbeitet. Und ich glaube, eine andere Soundinstallation ist auch noch, dass das Myzel, wie es wächst, also dieses Wachstum auf so einer Agar oder so einer Petrischale, dass das als, also aus dieser visuellen, aus dem visuellen in eine Audiodatei umgewandelt wird. Also ich bin auch sehr gespannt, also ich, habe es auch noch nicht gesehen.
0: Okay, also ihr kennt auch gar nicht die ganzen Inhalte der Ausstellung, das ist ja auch sehr spannend.
3: Genau.
1: Nicht alle.
3: Viele künstlerische Exponate werden extra für die Ausstellung angefertigt und die sind halt jetzt gerade noch im Prozess. Genau, deshalb gibt es, da es ja auch vor allem wachsende Exponate teilweise sind, gibt es dann auch gar keinen Abschluss tatsächlich. Also die werden auch teilweise nach der Ausstellung weiterleben. Deswegen kennen wir die auch noch nicht.
0: Interessant. Du hast auch gesagt, du hast Pigmente aus Pilzen gewonnen. Welche Farben kriegt man aus so einem Pilz?
2: Ja, das waren also ganz tolle, also natürlich so Ocker- und Naturtöne, dann bis hin auch schon zu Schwarz. Und wir haben da, was die Farbigkeit angeht, halt auch noch eine Textildesignerin Tessa dabei, die halt auch noch intensiver mit, also so gesehen die, wie heißt das denn jetzt, was Tessa hier im Labor gemacht hat? Die Textilien.
1: Ja. Die Textilien bewachsen ist.
2: Ja, genau. Also sie hat
1: Pilze auf Textilien kultiviert sozusagen.
2: Ja, um damit halt dann auch noch Textildesign von den Pilzen selber sozusagen. Also nicht die Farbe vorher gewinnen und dann damit färben, sondern dass die Pilze sozusagen, also beides gibt es. Und genau.
0: Meinte die Ausstellung, verändert sich von Tag 1 bis Tag 5 oder ist das zu kurz? Also ich kann mir, ich bin ja quasi Pilzneuling, aber kann ich quasi von, wenn ich mir jetzt so meine Schimmelkultur im Kühlschrank vorstelle, die wächst in 5 Tagen schon, ist das was, also ich will jetzt nicht das damit vergleichen, aber ist das so ein Wachstum oder dauert das unglaublich lange?
1: Schon noch weiter, also alles, was noch lebend ist, wächst auch. 5 Tage sind in dem Zeitraum auch lange, also wir kultivieren die Pilze auch so 5 bis 10 Tage hier im Labor meistens. Also das ist schon so eine Zeitspanne, wo sich auf jeden Fall nochmal was verändert.
0: Du hast jetzt auch schon, oder ihr habt ein paar Mal hier das Labor angesprochen. Das heißt, es gibt auch ein längerfristiges Projekt, was sich hier an der Uni Flensburg, an der Hochschule, Entschuldigung, Flensburg mit pilzbasierenden Rohstoffen beschäftigt. Was macht ihr da?
1: Genau, also wir untersuchen vor allem gerade das Wachstum von Pilzen auf Reststoffströmen und Nebenströmen. Also das bedeutet, wir haben ja hier verschiedene Lebensmittel- und Agrarindustrie in der Region und haben da verschiedene Anfragen gestellt und dann sowas wie Treber oder Molke oder was hatten wir noch, Erdbeerreste von einem Erdbeerhof. Also alles, was eigentlich wegkommt, ist noch so nährstoffhaltig. Also üblicherweise wird das irgendwie in der Tierfutterindustrie oder in die Biogasanlage geworfen und genau, unser Ziel ist es eigentlich, da nochmal so eine Verwertung vorher vorzuschalten, dass man eben diese biologischen Materialien nochmal nutzen kann, um pilzbasierte Materialien herzustellen.
0: Und ist Mycote-based ist der Name von dem Gesamtprojekt?
1: Genau. Ja.
0: Und ist das ein rein Flensburger Projekt?
1: Nee, genau, wir haben eine Partneruni, die Aalborg-Universität Esbjerg. Und genau, die forschen zum Beispiel daran, wie man Pilzpigmente, die also aus Pilzen, die auf diesen Reststoffströmen gewachsen sind, die Pilzpigmente extrahiert und daraus biobasierte Batterien herstellt. Also da geht es wirklich darum, Energie zu speichern mit Hilfe von so elektrochemisch reaktiven Pilzpigmenten.
0: Spannend. Und vielleicht jetzt einmal nochmal die Frage, warum das Projekt? Das wird es in so in zwei Richtungen, also warum wissenschaftlich und warum künstlerisch? Also was, vielleicht fangen wir mit dir an. Was fandest du künstlerisch an der Idee Pilz spannend?
2: Also ich arbeite generell eben einfach schon immer sehr gerne interdisziplinär und fasse halt immer das künstlerische Dasein auch als eine Beschäftigung mit den Fragestellungen der heutigen Zeit auf. Und insofern empfinde ich das als eine Form der Nachhaltigkeit, die ich immer gerne in meine Kunst auf die eine oder andere Art und Weise einfließen lasse.
0: Und warum aus wissenschaftlicher Perspektive? Wir haben jetzt schon das Schlagwort Nachhaltigkeit quasi einmal gehört.
1: Warum ich mich da mit Pilzen beschäftige? Oder
0: genau, warum findest du die Forschung mit Pilzen interessant oder spannend?
1: Also weil die sehr vielfältig sind und auch sehr robust. Also mit Pilzen kann man viel einfacher agieren. Also wie beschreibe ich das? Also wir haben ja hier verschiedenste Organismen, Bakterien und andere Pilze, die so Schimmelpilze zum Beispiel, die wir hier auch im Forschungsbetrieb nutzen und uns angucken. Und die Pilze, die wir uns anschauen, die sind sehr robust. Also mit denen kann man Workshops zum Beispiel machen, die auch jetzt in nicht völlig Laborumgebungen stattfinden. Und das finde ich sehr reizvoll, dass das auch sehr gut möglich ist, rauszutragen.
0: Vielleicht dann noch mal kurz zu den Hard Facts der Ausstellung. Könnt ihr mir noch einmal erzählen, wann und wo beginnt sie? Gibt es vielleicht auch eine Ausstellungseröffnung, zu der man kommen kann? Wo genau ist der Kran?
3: Genau, der Kran ist am Nordertor 2, also direkt hinterm Nordertor. Genau, das ist ein Zusammenschluss aus verschiedensten Kunst- und KulturakteurInnen, die da wirken. Genau, die Ausstellung ist von Freitag bis Dienstag, jeden Tag von 11 bis 17 Uhr, glaube ich, anzuschauen. Jeden Tag um 15 Uhr gibt es Führungen. Am Montag gibt es eine Führung in einfacher Sprache. Und die Ausstellungseröffnung wird am 25. um 19 Uhr sein, wo alle Menschen sehr herzlich eingeladen sind. Genau, aber sonst freuen wir uns über Besuchende, auch nicht zur Eröffnung, generell laufend.
2: Workshop?
3: Genau, und es gibt auch noch am Montag einen Workshop zum Thema Blackout Poetry. Da nehmen wir uns Pilzbestimmungsbücher vor und schwärzen bestimmte Wörter, sodass am Ende ein Poetry-Text oder ein Text genau daraus entsteht.
0: Okay, ich danke euch sehr für eure Zeit. Würde euch auf jeden Fall das letzte Wort überlassen, wenn ihr noch was loswerden möchtet zu dem Thema Ausstellung, Pilz, Forschung, künstlerische Gestaltung mit Pilzen.
3: Die Ausstellung ist kostenlos.
2: Es sind 15 KünstlerInnen aus der Region beteiligt.
1: Und Pilze sind super.
0: Das können wir exakt so stehen lassen. Dann genau nochmal vielen Dank für eure Zeit. Und wenn ihr zwischen dem 25.04. und dem 29.04. noch nichts vorhabt, von 11 bis 17 Uhr gibt es dort im Kran in Flensburg am Nordertor 2 die Ausstellung Collaborative Fungi Art Exhibition zu sehen. Jeweils um 15 Uhr gibt es eine Führung, am Montag eine in einfacher Sprache. Vielleicht kannst du noch mal kurz was zur Barrierefreiheit der Räume sagen.
3: Genau, die Räumlichkeiten sind barrierefrei zugänglich, aber die Sanitäranlagen sind es leider nicht, da ist eine Stufe.
0: Okay, vielen, vielen Dank für die Infos. Hier geht es jetzt weiter im Programm mit Musik auf 98.5 oder im Stream unter stream.radio-fratz.de.

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1: Dreiklang, das Mittagsmagazin, Punkt 12. Am Telefon bin ich jetzt verbunden mit meinem Kollegen Jan, langjähriger Korrespondent aus der Türkei, jetzt hier lebend, aber den Ereignissen, die dort vorangehen, immer noch stark verbunden. Also, hallo Jan, erst einmal.
2: Hallo Michael.
1: Gut, fangen wir an. Es sind, glaube ich, zwei Ereignisse, die hervorragen. Nämlich das eine war, zunächst wurde bekannt, dass es ein Militärbündnis geschlossen worden ist zwischen der Türkei und Saudi-Arabien und Pakistan. Bevor wir darauf eingehen, das zweite Ereignis war dann auch ganz überraschend. Das Parlament hat beschlossen, jetzt eine Amnestie zu machen für alle PKK, aus der PKK stammenden Kämpfer. Fangen wir mit dem vielleicht erstmal ganz als jüngsten Ereignis an. Gleichzeitig wurde bekannt, dass diese Amnestie die Führungsriege der PKK auf jeden Fall ausschließt. Was ist denn da jetzt in diesem Gesetzentwurf wirklich enthalten?
2: Ja, Amnestie ist ein stolzes Wort dafür, würde ich mal sagen.
1: Okay.
2: Also es geht um ein Rahmengesetz, ist nicht ganz unwichtig,
1: ja.
2: Das bedingt, dass zwischen 5 und 10 Jahre Bewährung sein könnte für Leute, die verurteilt sind im Zusammenhang mit der PKK. Das heißt, theoretisch könnten zum Beispiel Abgeordnete wie der Selahattin Demirtas, der seit jetzt 10 Jahren im Gefängnis sitzt und sowas, freikommen. Es könnten auch PKK-Kämpfer in die Türkei zurückkommen. Das ist aber alles im Konjunktiv. Vorsicht. Es ist so, dass dieses Gesetz tritt einerseits erst in Kraft, wenn der Geheimdienst, der so eine Kombination aus Verfassungsschutz, CIA und BND ist, irgendwie dieser mit seinen Konsens abgibt, dass die PKK wirklich ihre Waffen vollständig abgegeben hat. Die PKK selber, also die Führung im Ausland hat bereits erklärt, dass sie das Gesetz für unzureichend halten, weil es den PKK-Führer Abdullah Öcalan ausnimmt und weil es keine wirkliche Sicherheit für Leute gibt, die zurückkommen. Ausgenommen, erst dann wird das Gesetz in Kraft treten. Aber die Umsetzung des Gesetzes obliegt nicht irgendwie der Staatsanwaltschaft, sondern, auch das wäre schon problematisch, sondern einem neuen, ja, wie soll man sagen, Institution, die gebildet wird aus Innenministerium, Außenministerium, Justizministerium unter Leitung eines Stellvertreters von Recep Tayyip Erdogan, dem Präsidenten. Wie das dann im Einzelnen aussehen soll und wer da betroffen davon ist, das ist so gar nicht so klar. Und ausgenommen sind Leute, die Straftaten vor dem Juni 2005. Da fragt man sich natürlich, warum gerade der Juni 2005. Ja. Im Mai 2005 hat der Europäische Gerichtshof zum Verfahren gegen Abdullah Öcalan geurteilt und ihn das Verfahren kritisiert als Verfahren und auch verlangt, dass der Staat die Rechtsanwältinnen von Öcalan bezahlt, aber keine Neuaufrollung des Verfahrens verlangt. Das ist auch juristisch ist das auch relativ klar Hochverrat, was ihm vorgeworfen wurde. Das ist das ist sicherlich die Verurteilung gerecht, auch wenn das Verfahren selber ein bisschen Schauprozess war. Also was heißt hier gerecht? Also juristisch.
1: Juristisch anhand der Kriterien.
2: Juristisch von der Türkei aus völlig in Ordnung. Also es sei denn, man sieht es auf der politischen Ebene.
1: Ja.
2: Und das andere ist halt das, Moment, Herr Hinks, ja, man muss diese ganze Geschichte auch in einem gewissen Rahmen sehen, in den es gehört. Das ist dieser angestoßene so, ja, Vorgang. In der Türkei sagt man dazu Süreç-Vorgang. Im Ausland und auch viele Kommentatoren meinen, es ginge letztendlich ja doch um diese kurdische Frage. Darum geht es aber nicht.
1: Es geht höchstens um die Wählerin, oder?
2: Ja, ja, ja. Es ist, wenn's, erstmal, es wird über die kurdische Frage nicht gesprochen. Mhm. Dass irgendein Wort wie kurdisch oder so, oder irgendein Hinweis darauf, dass in der Türkei Kurdinnen und Kurden stehen, leben, ist es in offiziellen Geschichten gar nicht drin. Es geht allenfalls um Terror und um ja, Versöhnung oder sowas oder halt sozialen, also gesellschaftlichen Zusammenhang und dergleichen. Aber das, dieses spezifische Kurdisch kommt gar nicht drin vor. Das zweite ist, dass wenn die kurdische Frage gelöst werden sollte, dann würde natürlich der Staatspräsident das sich selber umhängen. Ganz klar, alle wichtigen Entscheidungen gegenüber Erdogan. Alle Geschichten mit dieser Süreç, mit diesem Vorgang, so neutral bezeichnet, werden immer über irgendwelche anderen Leute gemacht. Also Erdogan ist nicht dagegen, Erdogan unterstützt das irgendwie, aber es ist irgendwie nicht seine Sache. Er hat seinen Koalitionspartner, der vielleicht Bahçeli vorgeschickt, mhm, um das zu machen. Das dritte Problem dabei ist, das Drumherum, das nämlich, also sowas wäre ja so ein Öffnungsprozess, so die Lösung der kurdischen Frage. Naja, also vielleicht auch so ein bisschen demokratische Geschichte in die Richtung, und die Türkei geht ja in eine völlig andere Richtung. Die Opposition wird niedergemacht in einem Maße, wie es noch bisher noch nicht geschehen ist. Im Moment ist die kurdische Opposition nur ausgenommen. Man könnte böse sagen, da müssen ja ein paar aus den Gefängnissen raus, dass man die anderen reinstecken kann.
1: Das wäre zynisch, ja? Aber ja, möglicherweise aber, auch real.
2: Es ist ja so, also die Bürgermeister, gewählte Bürgermeister gehen in Massen ins Gefängnis. Und die werden alle nicht von dieser Amnestie betroffen, ne?
1: Ja.
2: Die haben ja nichts mit PKK und manchmal wird es auch angehängt, aber da werden andere Sachen erfunden. Also das Ganze ist erkennbar nur ein Manöver, weil Erdogan länger im Amt bleiben will und weil er dazu nur zwei Wege hat. Entweder vorzeitige Auflösung des Parlaments, da darf er eine dritte Amtszeit machen. Dazu braucht er aber im Parlament eine 60% Mehrheit. Die können ihm nur die kurdische Demm verschaffen. Oder die zweite Möglichkeit, eine Verfassungsänderung. Dazu braucht er ein Referendum, um das anzusetzen, braucht er auch eine 60%ige Mehrheit im Parlament. Also er braucht diese kurdische Partei, auch weil die Inflation ja wieder bei 30% ist und seine Wahlaussichten nicht gut aussehen. Hm. Und deswegen denke ich, also irgendwas mussten sie machen. Jetzt haben sie ein Gesetz gemacht, wo man nicht so richtig weiß, was draus wird, aber irgendwie muss ja ein Anschein erweckt werden. Da täte sich was. Ich würde es nicht zu hoch hängen.
1: Ja. Es ist ja ganz offenkundig, du hast das ja richtig angesprochen, die gewählten Bürgermeister in den Kommunen werden reihenweise unter Verdächtigungen abgesetzt und durch die Erdogan kontrollierte Justiz abgeurteilt und wandern in die Knäste hinein. Und es werden Amtsverweser eingesetzt auf Erdogans Linie im Regelfall. Im Prinzip ist der Prozess, vielleicht dazu noch drei Sätze, ist der Prozess, der du hast es beschrieben als der größte Umfang eigentlich der Repression nach innen. Kannst du dazu noch was kurz sagen?
2: Bisher traf das immer so die Kurden hauptsächlich. Mhm. Ab und zu natürlich auch andere, aber vor allen Dingen so diese kurdischen Parteien. Linke auch. Das ist ja nicht unbedingt immer ein Gegensatz. Und jetzt wird halt diese systematisch die größte Oppositionspartei zerstört, oder ist es schon, indem man auch ein typisches, hat Erdogan schon mehrfach gemacht, indem man eine parteiinterne Opposition mit rechtlichen Manövern an die Macht bringt, gegen die Mehrheit der Partei, worauf die sich jetzt neu konstituiert haben als Yeni Party, als neue Partei, aber natürlich auch wieder von Repression betroffen ist. Vor allen Dingen ist ja der Bürgermeister von Istanbul, Ekrem İmamoğlu, der als der aussichtsreichste Gegenkandidat gegen Erdogan galt. Der ist ja im Gefängnis und es werden über 2000 Jahre Haft gegen ihn verlangt. Also ein Mensch, der eigentlich ein friedlicher Bürgermeister und diese ganzen Korruptions- und Kriminaldelikte, also Organisationsdelikte und was sie dem alles anhängen und irgendwelche Geschichten mit seinem Universitätsabschluss oder sowas, das ist alles an den Haaren herbeigezogen.
1: Aber reicht für Anklagen und längere Hinziehung von Prozessen. Was hast du gesagt? 2000 Jahre wäre das Strafmaß?
2: Oder? Also ich habe jetzt nicht genau im Kopf, aber sowas um 2000 Jahren. Also das heißt, wenn man überall die Höchststrafen annimmt, dann kommt er auf über 2000 Jahre. Also er wird unter diesem Gesichtspunkt Erdogan natürlich nicht mehr im Weg sein. Ja, es ist auch schon diese grotesken Anklagen, die zeigen ja auch, dass nichts dahinter ist.
1: Mhm. Gut, also der Hauptstoßrichtung geht eigentlich in Richtung wir würden sagen, sozialnationalistischen CHP, so hieß sie ursprünglich, jetzt heißt sie Neue Partei, und deren Bürgermeister und deren potenzielle Opposition in Großstädten, in kleineren Städten etc. Da geht im Moment eigentlich der repressive Hauptstoß dagegen zur Sicherung der Macht von dem Staatspräsidenten Erdogan, der jetzt wie lange schon an der Macht ist?
2: Also er ist 2002 dran gekommen. Ja. Ganz allerdings, seine Partei war dann schon ein halbes Jahr vorher dran. Da gab es auch, er hatte ja auch rechtliche Probleme, allerdings lange nicht diese, die er jetzt anderen macht.
1: Ja. Gut, Jan, kommen wir zu dem zweiten Komplex. Dieses sogenannte Militärbündnis, über das so gut wie nichts bekannt ist, außer dass es sowas Ähnliches wie in der NATO geben soll, zwischen der Türkei und Saudi-Arabien und Pakistan, also Nachbarn von Saudi-Arabien, ja, des Irans. Was ist denn darüber mehr bekannt geworden jetzt mittlerweile? Oder ist überhaupt nichts bekannt geworden?
2: Also so arg viel nicht, aber man kann ein paar. Also eines möchte ich grundsätzlich dazu sagen, was bemerkenswert ist. Es ist eine Atommacht dabei, Pakistan.
1: Ja, Pakistan, ne?
2: Mhm. Und das sieht dann in diesem Bündnis, also wenn man es jetzt so in Parallelität zur NATO sehen würde, was, naja, vielleicht auch ein bisschen übertrieben ist, aber dass man auch eine Atommacht dabei hat, die eventuell also auch so eine Abschreckung bieten
1: Zwung
2: könnte.
1: Angeblich, ja.
2: Ja, wobei die Frage ist, ob Pakistan das machen würde. Aber Saudi-Arabien strebt ja auch sehr offenbar nach Atomwaffen und die Türkei auch. Also jedenfalls diese Einschließung von Pakistan zeigt auch mal wieder, dass Atomwaffen in der internationalen Politik wieder wichtiger werden. Und das ist so ein Trend, der natürlich ziemlich schrecklich ist und aber kaum beachtet wird. Man sieht es ja in der Ukraine, dass Russland mit der Drohung Einsatzes von Atomwaffen auch schon einiges erreicht hat. Das ist auch so eine Stufe. Also Atomwaffen werden irgendwie wieder wichtiger auf der Welt. Das Monopol von ein paar offiziellen Atommächten irgendwie erodiert. Und das ist eine ziemlich schlimme Entwicklung. Aber das ist jetzt nur am Rande dieses Dings. Was die Türkei betrifft, so war sie bisher in der letzten Zeit vor allen Dingen mit Katar verbündet. Und es gab ja so einen Gegensatz zwischen Katar und Saudi-Arabien. Ich weiß nicht, wie relevant der jetzt noch ist aufgrund der iranischen Bedrohung, auch gegen Katar, die sehr verdächtigt wurde, von Saudi-Arabien an der Seite Irans zu stehen. Und da hat ein bisschen Wechsel stattgefunden, aber wahrscheinlich kein großer. Es ist eine Verbindung dreier sunnitischer Mächte gegen eine schiitische Macht, praktisch. Die in all diesen drei Ländern gibt es auch schiitische Minderheiten. Oder ja, sie sind auch untereinander sehr unähnlich, aber sagen wir mal Schiiten. Dann die aber jeweils ein bisschen unterdrückt werden, je nachdem. Und das ist auch insofern relevant, als die Türkei ja stark ihre Beziehungen zu dem neuen Regime in Syrien, also ich sage einfach Regime, weil gewählt sind sie ja nicht wirklich, in Syrien ausbaut. Und da die ja auch gegen die alevitische, also damit auch schiitische Minderheit eingestellt sind. Da gab es ja auch Massaker, der Assad war Alevit. Da tut sich auch eine Perspektive auf, mit Saudi-Arabien gemeinsam da dieses syrische Regime weiter aufzubauen. Bisher hat da vor allen Dingen auch Katar mitgemacht. Und was auch letztendlich auch die kurdische Frage am Rande berührt. Ansonsten, ich habe gelesen, mit Fragezeichen allerdings, ob hier eine neue sunnitische Nation entsteht. Das kann man, glaube ich, abhaken. Also die drei Länder sind so verschieden, also von diesem sunnitischen Gemeinsamkeit, dass sich da also irgendwie kein irgendwie was wie die Europäische Union oder sowas also nicht echt entwickeln kann. Auch das Militärbündnis ist fraglich. Also ich kann mir kaum vorstellen, dass demnächst türkische Soldaten im Jemen eingesetzt werden gegen die Houthi-Feinde Saudi-Arabiens. Das wird es wohl nicht geben. Es ist eher ein Schachzug auf der politischen Ebene und man hofft, man schielt natürlich in der Türkei auch ein bisschen auf das reiche Saudi-Arabien, wie immer. Also darüber hinaus hat es vermutlich keine große Bedeutung. Da auch mit dem Sunnitischen. Man sollte, also Religion ist wichtig, auch für Mobilisierung und sowas. Und da hat es schon einen politischen Einfluss, aber ich glaube, denen, die wirklich oben sind, denen geht es um Geld, um Macht und um Ruhm. Und Religion ist da mehr Werkzeug in all diesen Staaten.
1: Ja. Ich habe mir nur überlegt, es gibt ja diese im Prinzip Dreier-Allianz, wenn man mal jetzt die Großmächte da rauslässt, Russland und China, zwischen Iran, den Houthis und den schiitischen Milizen im Irak, das ja auch ein religiös gespaltenes ist. Und das hat sich jetzt ja auch im Zuge dieses Angriffskrieges von USA und Israel gegenüber dem Iran auch gezeigt, eine Allianz, die durchaus auch militärisch funktioniert. Dieses Militärbündnis jetzt, ist das auch so zu verstehen, dass es dagegen gerichtet ist oder sind da die Partialinteressen dann doch wiederum andere? Mal ganz abgesehen, dass sowieso Militärbündnisse ja was voraussetzen würden, dass man sieht das ja selbst in der NATO, wo noch nicht mal gemeinsame Gerätschaften oder sonst was, es sei denn, es seien über die USA vermittelt und kontrolliert funktionieren. Sieht man das da auch oder ist das im Hintergrund, jetzt sagen wir mal vom Standpunkt der Türkei aus betrachtet, die ja eine beachtliche Rüstungsindustrie auch hat und sich auch anstrebt in Bezug auf Mittelstreckenraketen etc. oder Langstreckenraketen, ist das vielleicht ein Faktor?
2: Vorweg noch, was Walter zum Irak gesagt hat, es gibt ja pro-iranische schiitische Milizen im Irak. Die große Mehrheit der Bevölkerung im Irak sind Schiitinnen, Schiiten, so etwa 60%. Aber die sind nicht alle pro Iran. Also der Eindruck könnte entstehen, irakische Schiiten sind auf der Seite Irans zum Teil.
1: Ja, sind Teil auch der Milizen auch nur teilweise, der schiitischen Milizen.
2: Ja, und viele sind auch säkular, also die kommunistische die größte kommunistische Partei außerhalb der Sowjetunion, früher die irakische, hatte ja hauptsächlich unter diesen Schiiten auch Anhänger. Sowas vergisst man leicht. Aber was das natürlich, Rüstungsperspektive, da ist natürlich die Türkei sicherlich interessiert. Es ist die Frage, ob sie das Level von teuren Waffen haben, dass Saudi-Arabien sich leisten kann. Saudi-Arabien hat ja an diesem Konflikt mit Iran sehr gut verdient. Trotz aller Schläge, die sie abgekriegt haben und Sperrung der Straße von Hormuz, Aramco hat sehr gute Ergebnisse als ihre Ölgesellschaft, einfach durch die höheren Preise. Da ist sicher was zu holen. Also Waffen verkaufen im Rahmen, also dann ist die Türkei hat halt auch viele Waffensysteme, die relativ preisgünstig sind. Also verglichen mit den europäischen Produzenten und hat da jahrelang ziemlich rein investiert. Ob sie demnächst ein Kampfflugzeug entwickeln, da habe ich meinen Zweifel, aber sie haben da was zu bieten. Das könnte natürlich auch sein, aber dazu braucht man nicht unbedingt ein Militärbündnis, das würde es höchstens fördern. Saudi-Arabien bezieht natürlich hauptsächlich Waffen aus den USA, auch aus Europa und aus China.
1: Gut, also das ist ein Interessenfaktor sicherlich auf der Seite jetzt des Erdogan-Regimes, sicherlich, aber es ist auch noch keine solide Grundlage, um von einem Militärbündnis zu sprechen.
2: Ja, ein Bündnis ist schon da, aber mir ist jetzt auch nicht bekannt, dass es solche Strukturen geben würde wie bei der NATO. Die haben ja dann ein eigenes Hauptquartier, eine Planung. Da weiß man, wenn es Krieg gibt, wo die portugiesischen Truppen
1: die alle zu sein haben und so weiter.
2: Und so weiter und wie viele Schiffe man wo hat und so weiter. Das ist ja alles irgendwie geplant bei dieser NATO. Und ich kann mir nicht vorstellen, dass das in diesem Dreierbündnis so geht. Und wie gesagt, die Türkei müsste jetzt eigentlich zum Beispiel Kriegsschiffe ins Rote Meer schicken, um da Saudi-Arabien zu unterstützen oder sogar da im Jemen Soldaten schicken. Und das macht sie nicht. Auch ich kann mir auch nicht denken, Türkei hat sich ein bisschen von Iran natürlich abgewendet, aber die sie sind nicht irgendwie anti-iranisch. Die Iran und Türkei haben jetzt das gemeinsame Kurdenproblem und auch sonst ein paar Gemeinsamkeiten, dass die Türkei gegen Iran in Krieg ziehen würde, haben ja eine gemeinsame Grenze, wenn auch sehr gebirgig. Das halte ich doch eher für unwahrscheinlich.
1: Okay. So haben wir jetzt mal einen ersten Versuch der Einordnung gemacht, sowohl was die Frage nach innen gerichtet gewesen ist mit der PKK und den Beschlüssen dort, als auch jetzt diese außenpolitischen Initiativen der Türkei in Richtung dieses Militärbündnisses. Jan, ich bedanke mich viel für deine Einschätzung und Einordnung, die du jetzt vorgenommen hast. Mitten in dieser Hitze des Sommers, der vierten Hitzewelle, oder was sind wir, dritte oder vierte Hitzewelle? Gut, vielen Dank.
2: Oh ja.
1: Also, schönen Tag noch.
2: Tschüss. Dir auch.
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2: Freitagabend, eine gute Zeit, eine gute Zeit.

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1: Meine Grundaussage dabei immer die gewesen, dass ich mir diese negativen Vibes nicht aussuche, sondern dass es einfach Bedingungen sind, in denen man hier in diesem Land lebt und die man einfach da auch noch thematisieren möchte, auch in seinen Hip-Hop-Texten.

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2: Am 15. August 1999 wurde Carlos Fernando von einem Rassisten totgeprügelt. Aus Mosambik kam das Opfer 1987 in die DDR als Vertragsarbeiter und arbeitete dort in den letzten Jahren vor der Wende in einem Reifenkombinat. Nach dem Ende der DDR sollte Carlos Fernando abgeschoben werden, wurde aber von seiner Freundin bis zur gemeinsamen Ehe versteckt und bekam nach der Heirat einen sicheren Aufenthaltstitel. Nach einiger Zeit trennte sich das Paar und Carlos Fernando fand mit seiner Tochter den Weg ins bayerische Kolbermoor. Dort bekam er eine Anstellung als Schweißer in einem Elektrounternehmen. Seine Tochter besuchte die Grundschule im Ort. Nach dem Tod ihres Vaters kam das 9-jährige Mädchen wieder zur Mutter nach Neubrandenburg. Carlos Fernando wurde 35 Jahre alt. An dem Sommertag hielt sich das Opfer in der Kubanerbar auf. Als er vor die Tür trat und einige Meter ging, wurde er vom Rassisten Robert M. grundlos und völlig überraschend mit der Faust ins Gesicht geschlagen. Nachdem der Überfallene mit dem Kopf auf den Boden schlug, trat Robert M. auch noch zusätzlich auf den Schädel des Opfers ein. Carlos Fernando fiel ins Koma, erlitt schwerste Kopfverletzungen und verstarb rund 6 Wochen nach der Tat im Krankenhaus. Bereits kurz zuvor hatte der 31-jährige Täter 4 andere schwarze Menschen attackiert, weil das Auto seiner Lebensgefährtin kurzzeitig eingeparkt gewesen war. Dabei wurden den Angegriffenen Zähne ausgeschlagen. Zitat: Scheiß Neger und Zitat: Schwarze gehören einfach erschlagen, hatte Robert M. dabei laut Zeugen gerufen. Zudem hatte Robert M. einen Sanitäter, der dem Niedergeprügelten am Boden zur Hilfe eilen wollte, weggeschubst und diesem gesagt, Zitat: Ausländer brauchen keinen Rettungsdienst. So stellte die Polizeidirektion Rosenheim auch kurz nach der Tat gegen Carlos Fernando fest, das Tatmotiv kann in einem tief verwurzelten Ausländerhass gesehen werden. Das Landgericht Traunstein verurteilte Roman G. im Mai 2000 wegen Körperverletzung mit Todesfolge zu 10 Jahren Haft ohne Bewährung. Das Gericht sah trotz der eindeutigen rassistischen Motivation des Täters den Rassismus nicht als zentrales Tatmotiv.
3: Dieser Text stammt aus dem Buch »Kein Vergessen – Todesopfer rechter Gewalt in Deutschland nach 1945« von Thomas Bildstein, erschienen im Unrast Verlag.
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Ich bin 18 und meine Eltern, die haben ein Geschäft und ein Mietshaus, ein Blumengeschäft genauer gesagt. Und sie wollten eigentlich schon mal, dass ich da einsteige oder auch wenigstens mal mithelfe sonntags. Und da hatte ich aber keine Böcke für.

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0: 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Was wollt sie gerade sagen? 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
1: Wer ist da?